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1: In Innsbruck sind gestern 8 Personen verletzt worden, als ein rund 3 Meter hohes Baugerüst eingestürzt ist. 3 Personen wurden mittelschwer, 5 leicht verletzt. Die Straße musste für rund eine Stunde gesperrt werden. Die Ursache für den Einsturz ist noch unklar. Bayern-Profi Konrad Leimer kehrt mit großem Tatendrang ins ÖFB-Team zurück. Der 29-Jährige hat die letzten beiden Länderspiele wegen eines Muskelfaserrisses verpasst, ist jetzt aber wieder fit. Ob er am Donnerstag gegen Irland schon in der Startelf steht, ist noch offen. Der Hitzesommer kostet die Landwirte in der EU bis zu 17 Milliarden Euro. Das hat gestern der EU-Agrarkommissar mitgeteilt. In Österreich schätzt die Hagelversicherung den Dürreschaden auf rund 1 Milliarde Euro. Bluthochdruck ist der größte Risikofaktor für Schlaganfälle und Demenz. Das zeigen aktuelle Studien. 40% der Menschen mit Bluthochdruck wissen nichts von ihrer Erkrankung. 60% der bereits diagnostizierten und therapierten Hypertoniker sind nicht in ihrem Zielbereich, also weiterhin mit erhöhtem Blutdruck. Expertinnen und Experten fordern daher mehr Aufmerksamkeit für Bluthochdruck, vor allem bei Frauen ab 65.
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3: Schönen guten Morgen heute am Dienstag und wir können uns an das superschöne Wetter gewöhnen. Es wird heute genauso wie in den letzten Tagen und bleibt auch bis zum Wochenende so ein bisschen Nebel in der Früh, tagsüber sonnig, windig im Osten und das bei maximal 27 Grad höchstens.
4: Schönen guten Morgen heute am Dienstag. Das ist der Blick auf Österreichs Straßen und der verläuft um die Uhrzeit noch richtig entspannt. Da gibt es aktuell keine Verzögerungen. Gute und vor allem sichere Fahrt.
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6: Um kurz nach 6, wir servieren dir jetzt zum ersten Café-Chi einen relativ wilden doppelten Expresso, sodass du gleich einmal in aller Früh gut in die Gänge kommst. Das Modul mit Frühlingsgefühle gibt's gleich nach Basshunter. Schönen guten Morgen. Ja,

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Schönen guten Morgen und willkommen im Dienstag. Wir sind mittendrin in dieser verwirrenden Jahreszeit, wo die einen noch so tun, als wäre Sommer und die anderen schon voll im Herbst angekommen sind und sich auch dementsprechend stylen. Ich bin also sehr gespannt, welche Outfits man heute so auf den Straßen sehen wird. Es wird ja ein sehr sonniger Dienstag, also Sonnenbrille nicht vergessen. Alles andere überlasse ich ganz dir. Egal ob kurze Hose oder Haube, wir haben fix für jede Stimmung die passende Musik. 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
1: Und damit schönen guten Morgen. Nina Schachinger hier. Wir servieren dir zum Frühstück den perfekten Musikmix für deinen Start in den Dienstag. Also willkommen im Wake Up Express. Nice, dass du da bist. Du hörst all deine Lieblingshits.

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0: So klingt der Dienstagmorgen hier bei uns auf KRONE HIT Eurodance Express. Schönen guten Morgen. Wir spielen dir die perfekten Beats zum Ankommen in diesem sonnigen Dienstag. Willkommen im Wake Up Express. Bitte alle anschnallen. Zug fährt ab.
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2: In Wien tagt heute die EU-Ministerkonferenz zur Annäherung des Westbalkans. Europaministerin Claudia Bauer hat die Außen- und Europaminister der 6 Westbalkanstaaten sowie Tschechien und der Slowakei eingeladen. Bauer will mit der Konferenz ein klares politisches Signal setzen. Die EU-Annäherung des Westbalkans müsse jetzt konkrete Fortschritte bringen. Bayern-Profi Konrad Leimer kehrt mit großem Tatendrang ins ÖFB-Team zurück. Der 29-Jährige hat die letzten beiden Länderspiele wegen eines Muskelfaserrisses verpasst, ist jetzt aber wieder fit. Ob er am Donnerstag gegen Irland schon in der Startelf steht, ist noch offen. In Innsbruck sind gestern 8 Personen verletzt worden, als ein rund 3 Meter hohes Baugerüst eingestürzt ist. 3 Personen wurden mittelschwer, 5 leicht verletzt. Die Straße musste für rund eine Stunde gesperrt werden. Die Ursache für den Einsturz ist noch unklar. Die österreichischen Unternehmen erwarten für das Jahr 2027 einen leichten realen Lohnzuwachs. Laut einer Umfrage des Beratungsunternehmens Kienbaum rechnen die knapp 190 befragten Firmen mit einem durchschnittlichen Gehaltsanstieg von 2,9%. Bei einer prognostizierten Inflation von 2,6% entspricht das einer realen Gehaltsentwicklung von 0,3%.
3: Schönen guten Morgen heute am Dienstag und die Sonne geht immer später auf, jetzt so kurz vor 7. Es wird heute aber richtig schön, nochmal maximal viel Sonnenschein, angenehm warm bei maximal 27 Grad. Bisschen windig wird es nur zwischen Niederösterreich und dem Burgenland. Stellenweise hängt noch ein bisschen Nebel rum, aber spätestens am Nachmittag überall sonnig und richtig fein.
4: Schönen guten Morgen zu euch ins Auto. Das ist der Blick auf Österreichs Straßen und der verläuft relativ entspannt. Ich habe nur eine Meldung für Oberösterreich und zwar die A8 Richtung Wels. Bei Suben gibt es einen Unfall. Da gab es kurz eine Totalsperre. Jetzt ist wieder eine Spur frei. Das heißt, die Verzögerung hält sich in Grenzen. Ich wünsche eine gute und vor allem sichere Fahrt.
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5: Am Dienstag um kurz nach 7 und da haben wir jetzt einen besonders feinen Mix für dich am Start. Eiffel 65 begleiten dich hinein in den Dienstag mit einem absoluten Klassiker aus dem Jahr 1998. Blue spielen wir dir gleich nach diesem Banger hier. Schönen guten Morgen, das ist Erinner mich.

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0: Du hörst immer die passenden Beats für deinen Start in den Tag. Schönen guten Morgen. So klingt das, wenn man mitfährt im Wake-Up-Express. Tschut, tschut, let's go.
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klingt dein Dienstag hier bei uns auf KRONE HIT Eurodance Express. Nina Schachinger hier. Ich schicke dir ganz, ganz liebe Grüße ins Auto, falls du gerade am Weg in die Arbeit bist oder ja vielleicht auch am Weg vom Schichtdienst nach Hause. Schönen guten Morgen und happy Dienstag. Um Punkt 8 gibt's alles, was heute wichtig ist für dich. Also Wetter, Nachrichten und Verkehr, sodass du gut und sicher an dein Ziel kommst. Und bis dahin gibt's natürlich die besten Beats für deinen Start in den Tag. Jetzt von King Africa.

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1: Eine 48-jährige Fußgängerin ist gestern in Innsbruck schwer verletzt worden, als sie auf einem Schutzweg von einem Auto erfasst wurde. Die Frau hat bei dem Unfall schwere Kopfverletzungen erlitten und musste in die Klinik eingeliefert werden. Der steirische Volleyballer Lukas Glatt kehrt diese Woche mit seinem neuen Verein Verona Volley nach Hartberg zurück. Bei der Premiere der Coppa Pallavolo Senza Confini trifft der 21-Jährige auf seinen Heimatverein. Glatt ist erst im Sommer 2025 von Hartberg nach Italien gewechselt. Nach der Ankündigung von Gerhard Zeiler, SPÖ-Chef werden zu wollen, bleibt die Partei in Schockstarre. Es melden sich aber zunehmend die Landesparteien zu Wort. Tirols SPÖ-Chef Philipp Wohlgemuth plädiert entweder für einen außerordentlichen Bundesparteitag oder eine Mitgliederbefragung. Bei der sollen sich sowohl Zeiler als auch Parteichef Andreas Babler dem Votum der Parteibasis stellen. Die Riesenrakete Starship von SpaceX hat es erstmals in die Erdumlaufbahn geschafft. Das größte jemals gebaute Raketensystem ist gestern von einem Weltraumbahnhof in Texas gestartet. Die obere Raketenstufe ist etwa 275 Kilometer über der Erde in die Umlaufbahn eingelenkt und nach 3 Stunden kontrolliert im Pazifik gelandet.
2: Schönen guten Morgen heute am Dienstag und der September tut so, als wäre noch August. Sonnenschein und 27 Grad am Nachmittag höchstens. Genauso wie gestern. Richtig fein heute. Jetzt in der Früh noch ein bisschen frisch. Später wird es dann deutlich wärmer.
3: Hallo zu euch ins Auto, der Blick auf Österreichs Straßen und das ist leider unfassbar ungut und zwar in Wien auf der Tangente Richtung Kagran. Ein Unfall auf der Praterbrücke in der Abfahrt zur A22, dementsprechend gibt es da Rückstau mittlerweile. Der zieht sich ziemlich über die ganze Tangente bis zum Verteilerkreis Favoriten, also da auf jeden Fall eine halbe Stunde mehr Zeit einrechnen. 15 Minuten länger dauert es Richtung Süden und zwar zwischen Hirschstetten und dem Knoten Prater. Und dann noch ein Blick auf die A8 nach Oberösterreich. Fahrt Richtung Wels, ein Unfall bei Suben, aktuell nur eine Spur frei, plus 20 Minuten.
4: 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Um kurz nach 8, also Startschuss für den Arbeitstag. Das heißt, wir brauchen jetzt bitte volle Motivation. Und da habe ich eine kleine Starthilfe für dich. Bei dem Song muss ich einfach sofort an meine liebe Kollegin, die Lisa, denken, weil sie hasst diesen Song. Abgrundtief. Und ich liebe ihn. Der fetzt einfach komplett, also perfekt zum Aufstehen. Hier kommt der Hamster Dance. Schönen guten Morgen.

0: Genau das ist die Energie, die wir an einem Dienstag in der Früh brauchen. Du bist mittendrin im Wake-Up-Express, also bitte alle anschnallen. Es geht direkt weiter hinein in den Dienstag mit Aqua.
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Das ist er, dein Dienstagmorgen. Wir versorgen dich mit den besten Beats für deinen Arbeitstag und natürlich auch mit allem, was für dich heute wichtig ist. Ein kurzes Update von meinen lieben Kolleginnen und Kollegen aus der Newsredaktion gibt's um Punkt 9, also Wetter, Nachrichten und Verkehr. Und damit sage ich Happy Dienstag.

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1: Nach der Ankündigung von Gerhard Zeiler, SPÖ-Chef werden zu wollen, bleibt die Partei in Schockstarre. Es melden sich aber zunehmend die Landesparteien zu Wort. Tirols SPÖ-Chef Philipp Wohlgemuth plädiert entweder für einen außerordentlichen Bundesparteitag oder eine Mitgliederbefragung. Bei der sollen sich sowohl Zeiler als auch Parteichef Andreas Babler dem Votum der Parteibasis stellen. Der steirische Volleyballer Lukas Glatt kehrt diese Woche mit seinem neuen Verein Verona Volley nach Hartberg zurück. Bei der Premiere der Coppa Pallavolo Senza Confini trifft der 21-Jährige auf seinen Heimatverein. Glatz ist erst im Sommer 2025 von Hartberg nach Italien gewechselt. Eine 48-jährige Fußgängerin ist gestern in Innsbruck schwer verletzt worden, als sie auf einem Schutzweg von einem Auto erfasst wurde. Die Frau hat bei dem Unfall schwere Kopfverletzungen erlitten und musste in die Klinik eingeliefert werden. Im Zollstreit zwischen den USA und Kanada ist die Frist für neue Importverbote abgelaufen. Ab heute dürfen bestimmte Milchprodukte, alkoholische Getränke und Motorräder aus Kanada nicht mehr in die USA eingeführt werden. Die Einfuhrverbote sind eine weitere Eskalation im Handelsstreit der beiden Länder.
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3: Schönen guten Morgen heute am Dienstag. Blauer Himmel, Sonnenschein und 27 Grad maximal. Nur an den verfärbten Blättern erkennt man, dass eigentlich Herbst ist. Es wird heute nochmal richtig schön. Die ganze Woche bleibt auch so. Etwas windig, nur im Osten Österreichs, ab und zu ein bisschen Nebel. Aber der ist spätestens ab Mittag dann weg und dann ganz viel Sonne.
4: Hallo zu euch ins Auto, der Blick auf Österreichs Straßen und im Endeffekt ist nur in und rund um Wien viel los auf der Tangente Richtung Kagran. Da gab es eine Unfallstelle bei der Praterbrücke, die ist mittlerweile geräumt, aber es gibt immer noch Rückstau und zwar zwischen Wiener Neudorf und dem Verteilerkreis Favoriten. Tangente Richtung Süden, von Hirschstetten bis zum Knoten Prater noch 10 Minuten länger und auf der A4 stadteinwärts dauert es eine halbe Stunde länger und zwar ab dem Knoten Schwechat. Gute und vor allem sichere Fahrt.
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6: Schmeckt besonders gut, wenn sich ein paar Legenden zusammentun und davon haben wir jetzt ganz schön viele am Start. Darius & Finlay gibt es zum Beispiel gleich nach Luna, Pazoo und Crystal Rock. Willkommen im Dienstag, Nina Schachinger hier.

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Willkommen im Dienstag, willkommen in der Arbeit. Wir begleiten dich durch den Vormittag mit all deinen Lieblingshits und ich finde das immer super spannend. Rednecks haben ja einige große Hits rausgebracht und die beiden größten könnten nicht unterschiedlicher sein. Es ist fast, als hätten sie nach Cotton Eye Joe gesagt, so, und jetzt machen wir das komplette Gegenteil. Und zack, war The Spirit of the Hawk geboren.

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2: So klingt der Dienstagmorgen hier bei uns auf Krone Hit Eurodance Express. Schönen guten Morgen. Wir spielen dir die perfekten Beats zum Ankommen im Arbeitstag. Und es ist ganz egal, ob du gerade noch versuchst, aus dem Bett zu kommen oder vielleicht schon fleißig im Gym am Sporteln bist. Wir gehen sie jetzt einmal ganz entspannt an mit diesem Banger hier.

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Schönen guten Morgen und willkommen im Dienstag. Wir sind mittendrin in dieser super verwirrenden Jahreszeit, wo die einen noch so tun, als wäre Sommer und die anderen schon voll im Herbst angekommen sind und sich auch dementsprechend stylen. Also schau dich einfach einmal kurz um im Büro. Ich wette, du wirst von kurzer Hose bis Schal alles finden. Wir haben auf jeden Fall fix für jede Stimmung die passende Musik für dich.

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1: Der Innsbrucker Hauptbahnhof ist heute früh kurzzeitig evakuiert worden. Anfänglich hat es geheißen, dass es um einen Gasaustritt geht. Wie sich aber letztlich herausgestellt hat, handelt es sich um einen Kühlmittelaustritt in einem Lebensmittelgeschäft. Es bestand keine Gefahr. Der Zugverkehr war etwas beeinträchtigt, es ist zu Verspätungen gekommen. Das ÖFB-Team muss in den restlichen Nations League-Partien auf Paul Wanner und Nicolas Veratschnik verzichten. Beide Spieler haben sich verletzt und kehren zu ihren eigenen Clubs zurück. Entwarnung gibt es hingegen bei Sascha Horvath, der im Teamkader bleibt. Der Gemeinderat von Breitenfurt bei Wien hat den Weg für ein umstrittenes Bauprojekt im Bezirk Mödling geebnet. Drei Parteien haben gestern für die Errichtung von 300 Wohnungen und einer Primärversorgungseinheit gestimmt. Das Vorhaben war bereits Grundlage für zwei Volksbefragungen, in der auf Basis damaliger Konzepte eine Bebauung mehrheitlich abgelehnt wurde. Deutsche Forschende haben jetzt herausgefunden, wie ein bestimmter Magenkeim Magenkrebs verursacht. 90% der Magenkrebsfälle sind auf eine Infektion mit diesem Bakterium zurückzuführen. Der Keim programmiert die Magenschleimhaut so um, dass sie unkontrolliert wächst. Die Forschenden hoffen, dass man durch das neue Wissen besser vorbeugen kann.
2: Das ist der Blick aufs Wetter am Vormittag und da kann man echt nicht meckern. Spätsommerlich warm heute, 29 Grad gehen sich da im Laufe des Tages aus. Ein bisschen Wind ist aber mit dabei. Morgen weiterhin einiges an Sonne und warm, maximal 27 Grad. Das ist euer Verkehrsupdate, der Blick auf Österreichs Straßen. Ja, der Frühverkehr, der ist noch da in Wien und Niederösterreich. Wien-Tangente Richtung Kagran zwischen Inzersdorf und dem Knoten Prater 15 Minuten plus und Niederösterreich A4 Richtung Wien abschwächert eine halbe Stunde plus. Aber ansonsten läuft's, gute und sichere Fahrt.
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3: Und damit willkommen im Dienstagvormittag. Nina Schachinger hier.

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1: So klingt dein Vormittag hier bei uns auf KRONE HIT Eurodance Express. Wir spielen dir die besten Beats für deinen Arbeitstag und kümmern uns wie immer darum, dass die Stimmung im Büro passt. Also fein, dass du da bist. Happy Dienstag, hier kommt Masterboy.
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0: Happy Dienstag. Ich hoffe, du bist gut reingestartet. Freut mich voll, dass wir dich begleiten dürfen. Jetzt mit relativ neuer Musik. Aktuell kommt ja super viel neues Eurodanciges raus, was wir natürlich mega finden. Deshalb gibt's jetzt auch jeden Dienstag ab 18 Uhr Neurodance hier bei uns auf Krone Hit Eurodance Express. Also die neue Generation der Dance Hits. Heute um 18 Uhr ist es also wieder soweit. Und jetzt gibt's schon einmal einen kleinen Vorgeschmack. Hier kommen Sonny Fodera, D.O.D. und Poppy Bascom.
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1: Der Gemeinderat von Breitenfurt bei Wien hat den Weg für ein umstrittenes Bauprojekt im Bezirk Mödling geebnet. Drei Parteien haben gestern für die Errichtung von 300 Wohnungen und einer Primärversorgungseinheit gestimmt. Das Vorhaben war bereits Grundlage für zwei Volksbefragungen, in der auf Basis damaliger Konzepte eine Bebauung mehrheitlich abgelehnt wurde. Das ÖFB-Team muss in den restlichen Nations League-Partien auf Paul Wanner und Nicolas Veratschnik verzichten. Beide Spieler haben sich verletzt und kehren zu ihren eigenen Clubs zurück. Entwarnung gibt es hingegen bei Sascha Horvath, der im Teamkader bleibt. Nach der Ankündigung von Gerhard Zeiler, SPÖ-Chef werden zu wollen, bleibt die Partei in Schockstarre. Es melden sich aber zunehmend die Landesparteien zu Wort. Tirols SPÖ-Chef Philipp Wohlgemuth plädiert entweder für einen außerordentlichen Bundesparteitag oder eine Mitgliederbefragung. Bei der sollen sich sowohl Zeiler als auch Parteichef Andreas Babler dem Votum der Parteibasis stellen. Die Riesenrakete Starship von SpaceX hat es erstmals in die Erdumlaufbahn geschafft. Das größte jemals gebaute Raketensystem ist gestern von einem Weltraumbahnhof in Texas gestartet. Die obere Raketenstufe ist etwa 250

0: am Vormittag und das schaut richtig gut aus. Also die Mittagspause, die geht sich auf jeden Fall in der Sonne aus. 29 Grad plus heute. Ein bisschen ein Wind ist mit dabei, aber sonst schaut es echt gut aus. Auch morgen ganz viel Sonne und warm bei 27 Grad plus.
1: Das ist euer Verkehrsupdate, der Blick auf Österreichs Straßen. Der ganze Frühverkehr ist vorbei und aktuell sehe ich da auch keine längeren Verzögerungen. Also gute Fahrt euch.
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1: Happy Dienstagvormittag, Nina Schachinger hier und das sind die Venga Boys.
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0: Unterwegs im Auto zum nächsten Kunden, daheim im Homeoffice oder im Büro, ganz egal, wo du unterwegs bist. Wir begleiten dich immer mit den besten Beats für deinen Arbeitstag. Also super nice, dass du dich heute für KRONE HIT Eurodance Express entschieden hast. Nina Schachinger hier.
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1: Die gibt's immer am Donnerstag hier bei uns auf Krone-Hit Eurodance Express. Von 17 bis 18 Uhr spielen wir dir deine Wunsch-Hits auf Bestellung. Das heißt, wenn du einen Musikwunsch hast, schick uns am besten eine WhatsApp-Sprachnachricht. Wie du uns erreichst, das steht auf unserer Website eurodance.at und wir freuen uns sehr, von dir zu hören.

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1: Das Land Burgenland muss einen neuen Bedarfsnachweis für die Herzchirurgie in Oberwart vorlegen. Das hat heute das Landesverwaltungsgericht entschieden. Bisher habe es keine gesetzlich vorgesehene Bedarfsprüfung gegeben. Die Abteilung soll aber weitergeführt werden, so Landeshauptmann Hans-Peter Doskozil. Auch zugesagte OP-Termine bleiben aufrecht. Der Konflikt zwischen der FIFA und der UEFA geht in die nächste Runde. Die FIFA wirft der UEFA heute eine Desinformationskampagne vor. Hintergrund ist ein Streit um Dokumente, die die UEFA einsehen möchte. Es geht um den gescheiterten Plan von FIFA-Präsident Gianni Infantino, Anteile an Weltmeisterschaften an Investoren zu verkaufen. Die UEFA hat bei einem US-Gericht Zugang zu den Unterlagen beantragt. Die FIFA fordert das Gericht auf, den Antrag abzulehnen. Die Grünen sind gegen die geplante Einschränkung beim Zivilersatzdienst. Künftig soll sich nur noch 1% der Stellungspflichtigen einen freiwilligen Dienst anrechnen lassen können. Parteichefin Leonore Gewessler warnt, dass es dann weniger Gedenkdiener und weniger Burschen, die im Sozialbereich Fuß fassen, geben wird. Fast ein Zehntel der Junglehrer in Österreich scheidet aus dem Beruf aus. Das zeigt eine aktuelle OECD-Studie. 9% der Berufsneulinge mit klassischer Lehrausbildung haben den Job hingeschmissen. Insgesamt sind 3% der vollqualifizierten Lehrkräfte im Schuljahr 2024/25 ausgestiegen. Mehr als 2/3 davon waren Junglehrer mit weniger als 5 Jahren Berufserfahrung. Als mögliche Gründe werden in der Studie Arbeitsbelastung, zu wenig Unterstützung beim Berufseinstieg und ganz allgemein die Attraktivität der Lehrlaufbahn für die Jungen genannt.
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4: Das ist der Blick zu Wetter. Das ist der Blick aufs Wetter zum Mittag und das wird eine herrliche Mittagspause in der Sonne. Vielleicht das Westerl mitnehmen. Der Wind geht nämlich ein bisschen, aber sonst kann man sich echt nicht beschweren. 29 Grad plus heute am Nachmittag und morgen der Mittwoch, der schaut auch nochmal richtig fein aus. 27 Grad und ganz viel Sonnenschein. Das ist der Blick zu euch ins Auto. Da läuft es jetzt um die Uhrzeit ganz gut. Eine Unfallstelle gibt es aber in Wien am Handelskai in beiden Richtungen bei der Floridsdorfer Brücke. Deswegen ist dort gesperrt. Also am besten ausweichen. Das geht über die A22. Aber ansonsten alles frei auf Österreichs Straßen. Gute und sichere Fahrt.
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5: Mahlzeit, Nina Schachinger hier. Lass es dir gut schmecken.
6: So

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Kylie Minogue und all ihren Lovers geht's durch die Mittagspause. Lass es dir gut schmecken. Ich sag hiermit Tschüss für heute und freue mich schon auf morgen, denn da stehen wir ab 6 Uhr wieder gemeinsam auf, wenn du magst. Also hab noch einen super feinen Dienstag. Mein Name ist Nina Schachinger. Baba.

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1: Die Grünen sind gegen die geplante Einschränkung beim Zivilersatzdienst. Künftig soll sich nur noch 1% der Stellungspflichtigen einen freiwilligen Dienst anrechnen lassen können. Parteichefin Leonore Gewessler warnt, dass es dann weniger Gedenkdiener und weniger Burschen, die im Sozialbereich Fuß fassen, geben wird. Der Konflikt zwischen der FIFA und der UEFA geht in die nächste Runde. Die FIFA wirft der UEFA heute eine Desinformationskampagne vor. Hintergrund ist ein Streit um Dokumente, die die UEFA einsehen möchte. Es geht um den gescheiterten Plan von FIFA-Präsident Gianni Infantino, Anteile an Weltmeisterschaften an Investoren zu verkaufen. Die UEFA hat bei einem US-Gericht Zugang zu den Unterlagen beantragt. Die FIFA fordert das Gericht auf, den Antrag abzulehnen. Das Land Burgenland muss einen neuen Bedarfsnachweis für die Herzchirurgie in Oberwart vorlegen. Das hat heute das Landesverwaltungsgericht entschieden. Bisher habe es keine gesetzlich vorgesehene Bedarfsprüfung gegeben. Die Abteilung soll aber weitergeführt werden, so Landeshauptmann Hans-Peter Doskozil. Auch zugesagte OP-Termine bleiben aufrecht. Fast ein Zehntel der Junglehrer in Österreich scheidet aus dem Beruf aus. Das zeigt eine aktuelle OECD-Studie. 9% der Berufsneulinge mit klassischer Lehrausbildung haben den Job hingeschmissen. Insgesamt sind 3% der vollqualifizierten Lehrkräfte im Schuljahr 2024/25 ausgestiegen. Mehr als 2/3 davon waren Junglehrer mit weniger als 5 Jahren Berufserfahrung. Als mögliche Gründe werden in der Studie Arbeitsbelastung, zu wenig Unterstützung beim Berufseinstieg und ganz allgemein die Attraktivität der Lehrlaufbahn für die Jungen genannt.
2: Der Blick aufs Wetter am Nachmittag und das schaut herrlich aus. Bis zu 29 Grad gibt es da nur Sonne in ganz Österreich mit bisschen Wind, aber der ist voll okay. Und auch morgen ganz viel Sonne und warm bei maximal 27 Grad. Das ist der Blick auf Österreichs Straßen am Nachmittag und wir starten in Niederösterreich auf der A1 Richtung Wien bei Böheimkirchen. Da ist ein LKW umgekippt. Da sind nur 2 Spuren frei. Bitte unbedingt Vorsicht. Salzburg A1 Richtung St. Pölten bei Mondsee ist ein Unfall passiert. Da baut sich der Stau schon auf. Oberösterreich B138 in beiden Richtungen zwischen St. Pankraz und Kiesling. Sperre nach einem Unfall mit lokaler Umleitung und großes deutsches Eck. A8 Richtung München. Da dauert es 40 Minuten länger zwischen Aachen, Mühle und Rohrdorf im Baustellenbereich. Sichere und gute Fahrt.
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3: 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Und ich bin der Martin, schönen Dienstag. Boom, boom.

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1: Express. 2,9 Millionen verkaufte Tonträger und Platz 1 in, festhalten, 13 Ländern. Na, da hat sich der gute Hathaway aber echt einen Platz in den Musikgeschichtsbüchern gesichert. Kein Wunder, die Nummer gilt bis heute als eine der Top 5 Eurodance-Scheiben aller Zeiten. What is Love? Spiele ich dir noch fix diese Stunde. Los geht's aber mal mit Keanu und seinem Mega-Remix von Shimmy Shake. Ich bin der Martin, schönen Dienstagnachmittag.

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1: Die Zahl der registrierten Schusswaffen in Österreich ist im letzten Jahr deutlich gestiegen. Laut Innenministerium gibt es heuer um über 240.000 mehr registrierte Waffen als noch im Jahr 2025. Insgesamt sind jetzt über 1,5 Millionen Schusswaffen im zentralen Waffenregister erfasst. Die Suche nach den 12 Vermissten nach dem Lawinenunglück in Nepal ist abgebrochen worden. Der Leiter des Rettungsteams hat keine Hoffnung mehr, Überlebende zu finden. Wegen widriger Wetterbedingungen ist die Suche eingestellt worden. 4 Leichen wurden bisher geborgen. Mit mutmaßlich 16 Todesopfern ist es das schwerste Bergsteigerunglück in Nepal seit mehr als 10 Jahren. Ein 40-jähriger Mann ist am Freitagnachmittag in Wien Favoriten in seiner eigenen Wohnung mit einem Messer attackiert und schwer verletzt worden. Ein 24-jähriger Syrer ist nach dem Messerangriff jetzt festgenommen worden. Er soll auch mehrere Raubüberfälle begangen haben, das berichtet die Wiener Polizei heute. Die Hintergründe der Tat sind noch nicht klar. In der Slowakei ist es heute zu einer tödlichen Attacke an einer Schule gekommen. Ein Schüler hat mit einem scharfen Gegenstand auf Lehrerinnen und Mitschüler eingestochen. Eine 61-jährige Frau ist verstorben. Eine 44-jährige hat Stichverletzungen erlitten und ist ebenfalls, genauso wie ein weiterer Schüler, in eine Klinik geflogen worden. Zu dem Zwischenfall ist es an einer Grund- und Mittelschule in Staskov gekommen.
2: Heute weiterhin superschön sonnig aus dem Süden zwischen Osttirol und Obersteiermark. Da ist es vereinzelt noch bewölkt oder neblig, wird aber immer weniger. 27 Grad heute maximal, am wärmsten in Vorarlberg und Tirol. Morgen Mittwoch ungetrübt sonnig im Osten Österreichs, neblig morgen früh in Osttirol, im Lungau, in Liezen, in der Obersteiermark und in Kärnten. Zwischen Bregenz und Salzburg auch sehr sonnig, aber auch bewölkt. 27 Grad morgen maximal wieder. Hallo zu euch ins Auto nach Niederösterreich, A1 Richtung Wien bei Böheimkirchen. Ein LKW ist da umgekippt, es sind nur 2 Spuren frei, bitte Vorsicht. Salzburg, A1 Richtung St. Pölten bei Mondsee ist ein Unfall passiert, der Stau baut sich auf. Oberösterreich, B138 in beiden Richtungen zwischen St. Pankratz und Piesling, da gibt es einen schwereren Unfall mit lokaler Umleitung. Tirol A12 in beiden Richtungen in der Abfahrt Wattens beim Kreisverkehr ein Unfall. Ihr werdet immer wieder angehalten, rechnet mit Stau und Fahrt, bitte vorsichtig. Und großes deutsches Eck, A8 Richtung München, eine halbe Stunde mehr zwischen Achmühle und Rohrdorf, Richtung Salzburg 25 Minuten mehr zwischen Inntal-Dreieck und Rohrdorf.
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3: Und ich bin der Martin. Hi!

komm schon, es ist kaum mehr was los. Ich hab Kopfweh und der DJ spielt die ganze Zeit nur so Elektrozeugs. Nicht mal was von David Guetta machte. Komm, lass uns nach Hause gehen.

Hey, na Süße, wohl auch alleine hier, genau wie ich? Bist mir gleich aufgefallen, voll Laser, wie du abgehst. Leider ist ja gleich Feierabend, also ich bin noch gar nicht müde. Aber vielleicht, wenn du Bock hast, ich hab eine Wohnung gleich hier in der Nähe. Wenn du willst, wir könnten ja dort weiter tanzen, wenn du weißt, was ich meine. Oder willst du etwa allein nach Hause gehen?

Pass mal auf, Junge. Hier ist langsam Feierabend. Also geh runter von der Tanze. Ich will nach Hause. Der Barkeeper will nach Hause. Und der DJ ist müde, hörst du doch. Mach ein bisschen halblang jetzt. Hol deine Jacke, schnapp dir deine Mädels und geh nach draußen. Also, wir sehen uns nächste Woche wieder.

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1: Also schreibt man die Band jetzt mit oder ohne U? Na, darüber diskutieren bis heute die Fans von Squeezer. Ursprünglich hat man die Band nämlich ohne U geschrieben. Ja, im Laufe der Jahre hat man dann aber doch plötzlich den Vokal hinter das Q gesetzt und nun hat man das Namenschaos. Kein Chaos herrscht hingegen um die Musik von Squeezer. Feinste 90er Eurodance Beats garniert mit einem Hauch 50er Jahre Milkshake Bar Vibes. So wie Blue Jeans, super Nummer, spiel ich dir in Kürze. Und zwar gleich nach Dr. Alban. Ich bin der Martin, schönen Nachmittag.

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0: Jan Wayne hier auf Krone Hit Eurodance Express. 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
1: Die Zahl der registrierten Schusswaffen in Österreich ist im letzten Jahr deutlich gestiegen. Laut Innenministerium gibt es heuer um über 240.000 mehr registrierte Waffen als noch im Jahr 2025. Insgesamt sind jetzt über 1,5 Millionen Schusswaffen im zentralen Waffenregister erfasst. In der Slowakei ist es heute zu einer tödlichen Attacke an einer Schule gekommen. Ein Schüler hat mit einem scharfen Gegenstand auf Lehrerinnen und Mitschüler eingestochen. Eine 61-jährige Frau ist verstorben. Eine 44-jährige hat Stichverletzungen erlitten und ist ebenfalls genauso wie ein weiterer Schüler in eine Klinik geflogen worden. Zu dem Zwischenfall ist es an einer Grund- und Mittelschule in Staskov gekommen. Die Suche nach den 12 Vermissten nach dem Lawinenunglück in Nepal ist abgebrochen worden. Der Leiter des Rettungsteams hat keine Hoffnung mehr, Überlebende zu finden. Wegen widriger Wetterbedingungen ist die Suche eingestellt worden. Vier Leichen wurden bisher geborgen. Mit mutmaßlich 16 Todesopfern ist es das schwerste Bergsteigerunglück in Nepal seit mehr als 10 Jahren. In Österreich-Städten steigt die bereits hohe Supermarktdichte weiter an. In kleinen Gemeinden fehlt aber oft ein Lebensmittelnahversorger. Laut einer aktuellen Studie hat im Jahr 2024 jede fünfte Gemeinde kein eigenes Lebensmittelgeschäft. Insgesamt leben über 420.000 Menschen in Gemeinden ohne Lebensmittelgeschäft.
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3: Heute weiterhin super schön sonnig in Osttirol, Murau, Tamsweg, Spital an der Drau, vereinzelt bewölkt, wird aber immer weniger. Morgen Mittwoch ungetrübt sonnig im Osten Österreichs, nämlich morgen früh in Osttirol, Lungau, Liezen, in der Obersteiermark und in Kärnten. Zwischen Bregenz und Salzburg auch sehr sonnig, aber auch bewölkt, auch dichter bewölkt. 27 Grad morgen maximal wieder, auch die restliche Woche sehr warm, allerdings gegen Wochenende hin regnerischer. Hallo zu euch ins Auto nach Niederösterreich. A1 Richtung Wien bei Böheimkirchen, ein LKW umgekippt, da sind nur 2 Spuren frei, 3 Kilometer Stau. A2 Richtung Wien bei Bad Vöslau, ein unfallbasierter Stau baut sich auf. Wien A23 Richtung Kagran, Stau zwischen der Gürtelausfahrt und Knotenbrater. Auf der Nordbrücke stadtauswärts auch ein unfallbasierter Stau bis zur Gürtelbrücke zurück. Besser weicht über die Adalbert-Stifter-Straße aus. Und großes deutsches Eck, A8 Baustellenbereich bei Rohrdorf Richtung München, halbe Stunde länger zwischen Achmühle und Rohrdorf, Richtung Salzburg 25 Minuten mehr zwischen Inntal-Dreieck und Rohrdorf.
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4: Und ich bin der Martin, kurz nach 15 Uhr an diesem Dienstag. So ein bisschen haben wir noch vor uns im Büro, aber keine Sorge, dank unserer Playlist vergeht ja so ein Nachmittag wie im Flug. Dafür sorgen unter anderem Dance-Hits wie dieser hier. Das ist Erasure mit Always. Schönen Nachmittag.

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1: TV-Sternchen, die plötzlich ihr Gesangstalent entdecken. Ja, davon gab es in den 2000ern jede Menge. Wir denken zum Beispiel an die GZSZ-Darstellerinnen wie Jeanette Biedermann oder Yvonne Katterfeld. Und auch in Australien hat das Ganze richtig gut funktioniert. Nach 3 Jahren in der Daily Soap Neighbors hat Schauspielerin Holly Valance dann zum Musikmikro gegriffen. Mit Erfolg. Ihre Hitsingle Kiss Kiss spiele ich dir in Kürze und zwar gleich nach Scooter. Ich bin der Martin, schönen Nachmittag.
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Ja, nicht ganz jugendfrei, aber dermaßen cool musikalisch verpackt, oder? Erotic mit Help Me, Dr. Dick, hier auf Krone Hit Eurodance Express. 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
1: Die Zahl der registrierten Schusswaffen in Österreich ist im letzten Jahr deutlich gestiegen. Laut Innenministerium gibt es heuer um über 240.000 mehr registrierte Waffen als noch im Jahr 2025. Insgesamt sind jetzt über 1,5 Millionen Schusswaffen im zentralen Waffenregister erfasst. Ein 40-jähriger Mann ist am Freitagnachmittag in Wien-Favoriten in seiner eigenen Wohnung mit einem Messer attackiert und schwer verletzt worden. Ein 24-jähriger Syrer ist nach dem Messerangriff jetzt festgenommen worden. Er soll auch mehrere Raubüberfälle begangen haben, das berichtet die Wiener Polizei heute. Die Hintergründe der Tat sind noch nicht klar. In Österreich-Städten steigt die bereits hohe Supermarktdichte weiter an. In kleinen Gemeinden fehlt aber oft ein Lebensmittelnahversorger. Laut einer aktuellen Studie hat im Jahr 2024 jede fünfte Gemeinde kein eigenes Lebensmittelgeschäft. Insgesamt leben über 420.000 Menschen in Gemeinden ohne Lebensmittelgeschäft. Die Suche nach den 12 Vermissten nach dem Lawinenunglück in Nepal ist abgebrochen worden. Der Leiter des Rettungsteams hat keine Hoffnung mehr, Überlebende zu finden. Wegen widriger Wetterbedingungen ist die Suche eingestellt worden. Vier Leichen wurden bisher geborgen. Mit mutmaßlich 16 Todesopfern ist es das schwerste Bergsteigerunglück in Nepal seit mehr als 10 Jahren.
2: Nach wie vor bewölkt in Tamsweg in Murau, auch in Spital an der Drau, Oberfellach oder auch in Matra in Osttirol momentan. Ansonsten größtenteils wolkenloser Himmel und superschön sonnig. Morgen Mittwoch ungetrübt sonnig in Niederösterreich wie Nordburgenland. Neblig morgen früh in Osttirol, Lungau, Lietz in der Obersteiermark, auch in Kärnten und zwischen Vorarlberg über Tirol bis nach Salzburg, vor allem auch im Norden Salzburg, im Flachgau oder auch im Tenningau über der Stadt Salzburg, auch dichter bewölkt. Hallo zu euch ins Auto nach Niederösterreich. A1 Richtung Wien bei Böhrnkirchen. Ein LKW ist da umgekippt. Es sind nur 2 Spuren frei. Es gibt 3 Kilometer Stau. Bitte Vorsicht. A2 Richtung Wien bei Bad Vöslau. Ein Unfall passiert. Stau baut sich auf. Wien A23 Richtung Kagran. Stau zwischen der Hansungkurve und dem Knoten Prater. Stau auch auf der A4 stadteinwärts ab Schwechat nach 2 Unfällen. A23 Richtung Südautobahn, kurzer Stau zwischen Stadtlau und Knoten Kaisermühlen. Auf der Nordbrücke stadtauswärts ein Unfall passiert, es staut bis zur Gürtelbrücke zurück. Wässer weicht über die Adalbert-Stifter-Straße aus. Oberösterreich A7 Richtung West, Autobahn Stau zwischen der Föße und der Salzburger Straße wegen Belastung. Stau auch vor dem Römerberg-Tunnel Richtung Lende. Stau weiters auf der Umfahrung Traun bei Haid. Tirol B179 in beiden Richtungen Sperre der Umfahrung Reute nach einem Unfall. Pkw können durchs Ortsgebiet ausweichen, Lkw müssen warten.
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3: Und ich bin der Martin, kurz nach 16 Uhr an diesem Dienstag, rein in die neue Stunde mit Alesso und Heroes. Ich wünsche dir einen schönen Nachmittag.

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Tomorrow hier auf Krone Hit Eurodance Express. 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
1: Nach den Belästigungsvorwürfen gegen einen Religionslehrer in einer Salzburger Volksschule, die im Mai bekannt geworden sind, haben sich mittlerweile 15 Personen bei einer unabhängigen Ombudsstelle gemeldet. Der Lehrer soll Kinder unangemessen berührt haben. Die Staatsanwaltschaft ermittelt wegen sexueller Belästigung. Der Lehrer wurde suspendiert. Der Heizkostenzuschuss in Vorarlberg kann ab dem 19. Oktober beantragt werden. Die Höhe bleibt unverändert bei bis zu 250 Euro. Über den Anspruch entscheiden Einkommen und Haushaltsgröße. Die Antragsfrist endet am 12. Februar 2027. Ein 40-jähriger Mann ist am Freitagnachmittag in Wien-Favoriten in seiner eigenen Wohnung mit einem Messer attackiert und schwer verletzt worden. Ein 24-jähriger Syrer ist nach dem Messerangriff jetzt festgenommen worden. Er soll auch mehrere Raubüberfälle begangen haben, das berichtet die Wiener Polizei heute. Die Hintergründe der Tat sind noch nicht klar. In Österreich-Städten steigt die bereits hohe Supermarktdichte weiter an. In kleinen Gemeinden fehlt aber oft ein Lebensmittelnahversorger. Laut einer aktuellen Studie hat im Jahr 2024 jede fünfte Gemeinde kein eigenes Lebensmittelgeschäft. Insgesamt leben über 420.000 Menschen in Gemeinden ohne Lebensmittelgeschäft.
2: Weiterhin super schön sonnig, größtenteils ungetrübter Sonnenschein. Bewölkter heute Abend in Vorarlberg und Tirol, in manchen Tälern auch neblig. Stärker wenig in Niederösterreich oder auch in der Obersteiermark heute Abend und auch dann im Laufe der Nacht. Morgen Mittwoch ungetrübt sonnig im Osten Österreichs, neblig, morgen früh in Osttirol, im Lungerlitz, in der Obersteiermark auch in Kärnten. Zwischen Vorarlberg über Tirol bis nach Salzburg, vor allem in den Salzburger Flachgau, Stadt Salzburg, Tennengau. Auch sehr sonnig, aber auch hin und wieder mal dichter bewölkt. 27 Grad morgen maximal. Hallo zu euch ins Auto nach Oberösterreich. Auch in Richtung Linz, der Bosruck-Tunnel ist kurz gesperrt. Ein LKW-Reifen muss aus dem Tunnel raus. Bitte wartet vorerst ab. A7 Richtung West, Autobahnstau zwischen der Föst und dem Knoten Linz wegen Belastung. Stau auch vor dem Römerbergtunnel Richtung Lände. Stau Walters auf der Umfahrung Traun bei Haid. Niederösterreich 1 Richtung Wien bei Böhernkirchen. Ein LKW ist umgekippt. Es sind nur zwei Spuren frei, 3 Kilometer Stau. A2 Richtung Wien bei Wöllersdorf in der Baustelle. Ein Unfall. Stau baut sich auf. Dann Wien A23 Richtung Kagran. Stau zwischen der Hansenkurve und dem Knoten Prater. Stau auch auf der Vierstadt einwärts ab Schwäche nach 2 Unfällen. A23 Richtung Südautobahn, kurzer Stau zwischen Stadlau und dem Knoten Kaisermühlen. Auf der Nordbrücke stadtauswärts ein unfallbasierter Start bis zur Gürtelbrücke zurück. Besser weicht über die Adalbert-Stifter-Straße aus. Und Tirol B179 in beiden Richtungen, da gibt es eine Sperre der Umfahrung. Heute nach einem Unfall-PKW können durchs Ortsgebiet ausweichen. Mit dem LKW müsst ihr leider abwarten.
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3: Und ich bin der Martin, kurz nach 17 Uhr rein in die neue Stunde mit W&W und ihrem Remix von Heaven is a Place on Earth.

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Halleluja, die Nummer ist großartig. Maki Bar hier auf Krone Hit Euro Dance Express. 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

Die Shapeshifters hier auf Krone Hit Eurodance Express und in Kürze legen wir wieder los mit Neurodance. 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
1: Nach den Belästigungsvorwürfen gegen einen Religionslehrer in einer Salzburger Volksschule, die im Mai bekannt geworden sind, haben sich mittlerweile 15 Personen bei einer unabhängigen Ombudsstelle gemeldet. Der Lehrer soll Kinder unangemessen berührt haben. Die Staatsanwaltschaft ermittelt wegen sexueller Belästigung. Der Lehrer wurde suspendiert. Die Zahl der registrierten Schusswaffen in Österreich ist im letzten Jahr deutlich gestiegen. Laut Innenministerium gibt es heuer um über 240.000 mehr registrierte Waffen als noch im Jahr 2025. Insgesamt sind jetzt über 1,5 Millionen Schusswaffen im zentralen Waffenregister erfasst. Der Heizkostenzuschuss in Vorarlberg kann ab dem 19. Oktober beantragt werden. Die Höhe bleibt unverändert bei bis zu 250 Euro. Über den Anspruch entscheiden Einkommen und Haushaltsgröße. Die Antragsfrist endet am 12. Februar 2027. In Österreich-Städten steigt die bereits hohe Supermarktdichte weiter an. In kleinen Gemeinden fehlt aber oft ein Lebensmittelnahversorger. Laut einer aktuellen Studie hat im Jahr 2024 jede fünfte Gemeinde kein eigenes Lebensmittelgeschäft. Insgesamt leben über 420.000 Menschen in Gemeinden ohne Lebensmittelgeschäft.
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3: Das ist jetzt so die Zeit, wo ich nicht sicher bin, ob ich meine Einkäufe im Auto lassen kann oder ob die doch schlecht werden. Normalerweise ist dann immer mein Auto mein Kühlschrank, aber bei 22 Grad in Wien, 25 in Linz und 26 in Innsbruck muss dann doch die Kühltasche herhalten. Auch morgen jede Menge Sonnenschein. Nochmal viel zu warm eigentlich für Ende September mit bis zu 27 Grad. Es kommen aber auch schon die ersten Wolken zwischen Vorarlberg und Kärnten auf den Plan. Ab Donnerstag dann auch nass. Jede Menge los. Niederösterreicher 1 Richtung Wien. Bei Böhernkirchen gibt es weiterhin Arbeiten. Nach einem LKW-Unfall, es sind nur 2 Spuren frei, immer wieder Stau und eine halbe Stunde Zeitverlust. A2 Richtung Wien bei Wöllersdorf ist in der Baustelle ein Unfall passiert. 1 bis 2 Kilometer Stau. Wiener 23 Richtung Kagran, Stau zwischen der Hansumkurve und dem Knoten Prater. Auch auf der A4 statt einwärts ab Schwechat nach 2 Unfällen. A23 Richtung Südautobahn, kurzer Stau zwischen Stadlau und dem Knoten Kaisermühlen. Stau auch auf der A22 statt einwärts ab dem Tunnel Kaisermühlen. Oberösterreicher 7 Richtung Westautobahn, Stau zwischen der Föst und dem Knoten Linz wegen Überlast.

0: nach einem Unfall. Pkw können durchs Ortsgebiet ausweichen, Lkw müssen warten. Und großes deutsches Ecker 8 Richtung München, 40 Minuten plus zwischen Aachenmühle und Rohrdorf im Baustellenbereich Richtung Salzburg. Dauert es 25 Minuten länger zwischen dem Innsal-Dreieck und Rohrdorf. Das war's. Ja, war eh schon genug. Ich wünsche gute Nerven und eine sichere Fahrt.
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2: Dienstag, 18 Uhr, wir starten mit Neurodance. Die nächste Stunde widmen wir uns wieder voll und ganz der neuen Generation Dance Hits. Wir spielen nur Banger aus den 2020er Jahren, also die aktuellen Charts. Und dazu zählt natürlich auch Bennett. Der schnappt sich ja gerne mal französische Hits und unterlegt sie mit unfassbar fetten Beats. So wie Dernier Danse. Anschnallen, jetzt fegen wir dich richtig weg. Hier kommt für dich Bennett.
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1: Ja, so ist es. Bei uns heißt es jeden Dienstag Neurodance. Von 18 bis 19 Uhr gibt es für dich die neue Generation an Dance Hits. Wir widmen uns eine Stunde lang dem Best of der Dance-Jetzt-Zeit. Und dazu zählt natürlich auch Lumix. Der österreichische Star-DJ versorgt uns ja regelmäßig mit seinen Bängern. So wie diesem hier. Das ist seine aktuelle. Das ist Self-Aware. 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
1: So klingt sie also, die neue Generation Dance Hits. Du hörst Neurodance. Jeden Dienstag gibt es von 18 bis 19 Uhr das musikalische Dance Best of der Jetztzeit. Wir spielen dir eine Stunde lang nur Dance Hits aus den 2020ern. So wie den nächsten hier. Das hier ist The Bowser mit Magnetic.
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1: Nach den Belästigungsvorwürfen gegen einen Religionslehrer in einer Salzburger Volksschule, die im Mai bekannt geworden sind, haben sich mittlerweile 15 Personen bei einer unabhängigen Ombudsstelle gemeldet. Der Lehrer soll Kinder unangemessen berührt haben. Die Staatsanwaltschaft ermittelt wegen sexueller Belästigung. Der Lehrer wurde suspendiert. In Frankreich weitet sich die Protestwelle an den Gymnasien aus. Heute sind über 380 Schulen von Blockaden oder Protestaktionen betroffen. Die Schülerinnen und Schüler beklagen fehlende Lehrer und eine schlechte Ausstattung. Bei den Protesten hat es bisher 40 Festnahmen und 10 Verletzte gegeben. Die Wiener Hotelbranche macht gegen die geplante Erhöhung der Ortstaxe mobil. Die Abgabe soll bis 2027 auf 8% steigen. Schon heuer ist sie von 3,2 auf 5% geklettert. Die Wirtschaftskammer und die Hotelvereinigung warnen vor massiven wirtschaftlichen Auswirkungen. Ein 40-jähriger Mann ist am Freitagnachmittag in Wien-Favoriten in seiner eigenen Wohnung mit einem Messer attackiert und schwer verletzt worden. Ein 24-jähriger Syrer ist nach dem Messerangriff jetzt festgenommen worden. Er soll auch mehrere Raubüberfälle begangen haben, das berichtet die Wiener Polizei heute. Die Hintergründe der Tat sind noch nicht klar.
2: Sehr mild zeigt sich dieser Abend und es ist überall trocken. 21 Grad noch in Wien und Graz, 24 in Linz und 25 sogar noch in Innsbruck. Wenn es aber dunkel wird, sinken auch.

0: Südwesten, aber da kommen dann auch die ersten Wolken am Nachmittag ins Land und am Donnerstag regnet es dort. Es ist deutlich besser geworden, aber drei Nachrichten gibt es noch. Wiener 23 Richtung Kagran, Stau zwischen dem Absbergtunnel und dem Knotenkrater, auch auf der A4 statt einwärts ab. Simmering, Tirolbahn 179 in beiden Richtungen, Sperre der Umfahrung Reute. Nach einem Unfall, Pkw können durchs Ortsgebiet ausweichen, Lkw müssen warten. Großes Deutsches Ecker 8 Richtung München, 30 Minuten plus zwischen Aachenmühle und Rohrdorf im Baustellenbereich. Richtung Salzburg dauert es 15 Minuten länger zwischen dem Inntal-Dreieck und Rohrdorf. Das war's, ich wünsche eine gute und vor allem sichere Fahrt.
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2: Und ich bin der Martin. Schönen Dienstagabend, rein in die neue Stunde mit Edward Meyer.

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Wochen Platz 1 in den kanadischen Charts. 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

Wakefield hier auf Krone Hit Eurodance Express. So, mit all deinen Lieblingsdance-Hits geht es jetzt noch durch den Abend und die Nacht. Morgen früh weckt dich meine Kollegin Nina, und zwar ab 6 Uhr in unserem Wake-Up Express. Bis dahin, schönen Dienstagabend, genieß die Zeit und stay tuned!

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1: Der Heizkostenzuschuss in Vorarlberg kann ab dem 19. Oktober beantragt werden. Die Höhe bleibt unverändert bei bis zu 250 Euro. Über den Anspruch entscheiden Einkommen und Haushaltsgröße. Die Antragsfrist endet am 12. Februar 2027. Die Zahl der registrierten Schusswaffen in Österreich ist im letzten Jahr deutlich gestiegen. Laut Innenministerium gibt es heuer um über 240.000 mehr registrierte Waffen als noch im Jahr 2025. Insgesamt sind jetzt über 1,5 Millionen Schusswaffen im zentralen Waffenregister erfasst. Die Wiener Hotelbranche macht gegen die geplante Erhöhung der Ortstaxe mobil. Die Abgabe soll bis 2027 auf 8% steigen. Schon heuer ist sie von 3,2 auf 5% geklettert. Die Wirtschaftskammer und die Hotelvereinigung warnen vor massiven wirtschaftlichen Auswirkungen. In Frankreich weitet sich die Protestwelle an den Gymnasien aus. Heute sind über 380 Schulen von Blockaden oder Protestaktionen betroffen. Die Schülerinnen und Schüler beklagen fehlende Lehrer und eine schlechte Ausstattung. Bei den Protesten hat es bisher 40 Festnahmen und 10 Verletzte gegeben.
2: Trocken ist es, aber frisch wird's. Also die Stutzen schon ein bisschen höher ziehen da bei der Lederhose. 19 Grad in Eisenstadt, 18 in Klagenfurt und 18 in Salzburg. Morgen untertags aber super warm, bis zu 27 Grad und das für Ende September. Wow! Von Linz bis Graz über Wien auch sehr stürmisch und im Laufe des Tages dann auch zwischen Bregenz und Salzburg einige Wolken. Nass wird's dort aber erst am Donnerstag. Eine Meldung ist übergeblieben fürs große deutsche Ecke 8 Richtung München. 3 bis 4 Kilometer Stau zwischen Aachenmühle und Rohrdorf im Baustellenbereich. Ansonsten läuft's aber gut heute Abend. Ich wünsche eine sichere Fahrt.

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